0: kriege.
1: Was soll der Scheiß? Ich hab gedacht, wir fliegen nach Miami.
0: Bleib still!
1: Warum rennen wir eigentlich, Mann?
2: Ach ja, jetzt weiß ich wieder, wie ich hier gelandet bin. Ich glaube, wir rennen hier erstmal noch eine Runde. Bis auch der Allerletzte verstanden hat. Mit seinen Liebsten um sich herum wird sogar Malle mal eben kurz zu Miami.